längst Tag in Ostern um die sechste Stunde, und er spricht zu den Jüngern.